Blitzer für Wassenberg, heute am Freitag. Geblitzt wird in Geilenkirchen, Gillrath auf der Karl-Arnold-Straße. Nochmal Geilenkirchen, diesmal auf dem Kamphausenweg. Und in Wegberg, Tietelrath, in Tietelrath. Gute Fahrt, ihr Lieben.

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1: Mit Michael Daub. Zu wenig Regen stellt die Landwirte in Deutschland vor massive Probleme. Bauernpräsident Rugwied rechnet mit schlechten Ernten, vor allem beim Getreide, aber auch bei Kartoffeln, Gemüse und Zuckerrüben sieht die Tendenz nicht gut aus. Im Süden des Landes könne es laut Rugwied teils zum totalen Ernteausfall kommen. Die Mauer ist gefallen, in vielen Köpfen aber nicht. Das hat Bundestagspräsidentin Klöckner gestern in einer Rede zum 65. Jahrestag des Mauerbaus beklagt. Ost und West spielten im Selbstverständnis vieler Menschen weiterhin eine Rolle. Es brauche Mut, aufeinander zuzugehen. Die abschlagsfreie Rente nach 45 Beitragsjahren soll gestrichen werden. SPD-Rentenexpertin Klose plädiert aber für eine Übergangsfrist von 5 Jahren. Das sagte sie den Funke-Zeitungen. Klose war selbst Mitglied der Rentenkommission, deren Empfehlungen die Bundesregierung umsetzen will. Sowohl aus der SPD als auch aus der CDU gibt es Kritik an dem Plan. Doppelter Jubel bei der Leichtathletik-EM in Birmingham. Zehnkampf-Weltmeister Leo Neugebauer ist jetzt auch Europameister. Teamkollege Niklas Kaul holte Silber. Im 3000 Meter Hindernislauf gewann Gesa Krause Gold, Olivia Gürt Bronze. Eine weitere Bronzemedaille sicherte sich Diskuswerfer Henrik Janssen. Soweit die Meldungen.
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1: Heute viel Sonne, im Laufe des Tages im Norden ein paar Wolkenfelder, im Westen und Südwesten lockere Quellwolken, aber trocken. Maxi-Werte 31 Grad im Nordosten und an den Alpen bis 38 Grad in den Niederungen im Westen und Südwesten. An der See ist es etwas kühler.
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Blitzer für Wassenberg heute am Freitag. Geblitzt wird in Geilenkirchen, Gillrath auf der Karl-Arnold-Straße. Nochmal Geilenkirchen, diesmal auf dem Kamphausenweg. Und in Wegberg, Tietelrath, in Tietelrath. Gute Fahrt, ihr Lieben.

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1: Mit Michael Daub. Zu wenig Regen stellt die Landwirte in Deutschland vor massive Probleme. Bauernpräsident Ruckwied rechnet mit schlechten Ernten, vor allem beim Getreide, aber auch bei Kartoffeln, Gemüse und Zuckerrüben sieht die Tendenz nicht gut aus. Im Süden des Landes könne es laut Ruckwied teils zum totalen Ernteausfall kommen. Die Mauer ist gefallen, in vielen Köpfen aber nicht. Das hat Bundestagspräsidentin Klöckner gestern in einer Rede zum 65. Jahrestag des Mauerbaus beklagt. Ost und West spielten im Selbstverständnis vieler Menschen weiterhin eine Rolle. Es brauche Mut, aufeinander zuzugehen. Die abschlagsfreie Rente nach 45 Beitragsjahren soll gestrichen werden. SPD-Rentenexpertin Klose plädiert aber für eine Übergangsfrist von 5 Jahren. Das sagte sie den Funke-Zeitungen. Klose war selbst Mitglied der Rentenkommission, deren Empfehlungen die Bundesregierung umsetzen will. Sowohl aus der SPD als auch aus der CDU gibt es Kritik an dem Plan. Doppelter Jubel bei der Leichtathletik-EM in Birmingham. Zehnkampf-Weltmeister Leo Neugebauer ist jetzt auch Europameister. Teamkollege Niklas Kaul holte Silber. Im 3000 Meter Hindernislauf gewann Gesa Krause Gold, Olivia Gürt Bronze. Eine weitere Bronzemedaille sicherte sich Diskuswerfer Henrik Janssen. Soweit die Meldungen.
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1: Heute viel Sonne, im Laufe des Tages im Norden ein paar Wolkenfelder, im Westen und Südwesten lockere Quellwolken, aber trocken. Maxi-Werte 31 Grad im Nordosten und an den Alpen bis 38 Grad in den Niederungen im Westen und Südwesten. An der See ist es etwas kühler.
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Blitzer für Wassenberg heute am Freitag. Geblitzt wird in Geilenkirchen, Gillrath auf der Karl-Arnold-Straße. Nochmal Geilenkirchen, diesmal auf dem Kamphausenweg. Und in Wegberg, Tietelrath in Tietelrath. Gute Fahrt, ihr Lieben.

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1: Mit Michael Daub. Zu wenig Regen stellt die Landwirte in Deutschland vor massive Probleme. Bauernpräsident Rugwied rechnet mit schlechten Ernten, vor allem beim Getreide, aber auch bei Kartoffeln, Gemüse und Zuckerrüben sieht die Tendenz nicht gut aus. Im Süden des Landes könne es laut Rugwied teils zum totalen Ernteausfall kommen. Die Mauer ist gefallen, in vielen Köpfen aber nicht. Das hat Bundestagspräsidentin Klöckner gestern in einer Rede zum 65. Jahrestag des Mauerbaus beklagt. Ost und West spielten im Selbstverständnis vieler Menschen weiterhin eine Rolle. Es brauche Mut, aufeinander zuzugehen. Die abschlagsfreie Rente nach 45 Beitragsjahren soll gestrichen werden. SPD-Rentenexpertin Klose plädiert aber für eine Übergangsfrist von 5 Jahren. Das sagte sie den Funke-Zeitungen. Klose war selbst Mitglied der Rentenkommission, deren Empfehlungen die Bundesregierung umsetzen will. Sowohl aus der SPD als auch aus der CDU gibt es Kritik an dem Plan. Doppelter Jubel bei der Leichtathletik-EM in Birmingham. Zehnkampf-Weltmeister Leo Neugebauer ist jetzt auch Europameister. Teamkollege Niklas Kaul holte Silber. Im 3000-Meter-Hindernislauf gewann Gesa Krause Gold, Olivia Gürt Bronze. Eine weitere Bronzemedaille sicherte sich Diskuswerfer Henrik Janssen. Soweit die Meldungen.
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1: Heute viel Sonne, im Laufe des Tages im Norden ein paar Wolkenfelder, im Westen und Südwesten lockere Quellwolken, aber trocken. Maxi-Werte 31 Grad im Nordosten und an den Alpen bis 38 Grad in den Niederungen im Westen und Südwesten. An der See ist es etwas kühler.
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Geblitzer für Wassenberg heute am Freitag. Geblitzt wird in Geilenkirchen, Gillrath auf der Karl-Arnold-Straße. Nochmal Geilenkirchen, diesmal auf dem Kamphausenweg. Und in Wegberg, Tietelrath in Tietelrath. Gute Fahrt, ihr Lieben.

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1: Mit Michael Daub. Zu wenig Regen stellt die Landwirte in Deutschland vor massive Probleme. Bauernpräsident Rugwied rechnet mit schlechten Ernten, vor allem beim Getreide, aber auch bei Kartoffeln, Gemüse und Zuckerrüben sieht die Tendenz nicht gut aus. Im Süden des Landes könne es laut Rugwied teils zum totalen Ernteausfall kommen. Die Mauer ist gefallen, in vielen Köpfen aber nicht. Das hat Bundestagspräsidentin Klöckner gestern in einer Rede zum 65. Jahrestag des Mauerbaus beklagt. Ost und West spielten im Selbstverständnis vieler Menschen weiterhin eine Rolle. Es brauche Mut, aufeinander zuzugehen. Die abschlagsfreie Rente nach 45 Beitragsjahren soll gestrichen werden. SPD-Rentenexpertin Klose plädiert aber für eine Übergangsfrist von 5 Jahren. Das sagte sie den Funke-Zeitungen. Klose war selbst Mitglied der Rentenkommission, deren Empfehlungen die Bundesregierung umsetzen will. Sowohl aus der SPD als auch aus der CDU gibt es Kritik an dem Plan. Doppelter Jubel bei der Leichtathletik-EM in Birmingham. Zehnkampf-Weltmeister Leo Neugebauer ist jetzt auch Europameister. Teamkollege Niklas Kaul holte Silber. Im 3000 Meter Hindernislauf gewann Gesa Krause Gold, Olivia Gürth Bronze. Eine weitere Bronzemedaille sicherte sich Diskuswerfer Henrik Janssen. Soweit die Meldungen.
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1: Heute viel Sonne, im Laufe des Tages im Norden ein paar Wolkenfelder, im Westen und Südwesten lockere Quellwolken, aber trocken. Maxi-Werte 31 Grad im Nordosten und an den Alpen bis 38 Grad in den Niederungen im Westen und Südwesten. An der See ist es etwas kühler.
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0: Blitzer für Wassenberg heute am Freitag. Geblitzt wird in Geilenkirchen, Gilrath auf der Karl-Arnold-Straße. Nochmal Geilenkirchen, diesmal auf dem Kamphausenweg. Und in Wegberg, Tietelrath in Tietelrath. Gute Fahrt, ihr Lieben.
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0: Heute am Freitag, am heißen Freitag heißt es Novum FM, das Radio für Wassenberg mit mir, mit Andreas Victor.

Willkommen bei Novum FM und an die Autofahrer. Ihr könnt heute schon mal überlegen, wo ihr eigentlich am besten parkt. Im Schatten, unter einem Baum oder direkt im Kühlschrank. Denn der heutige Freitag hat das temperaturmäßig ordentlich in sich. In Wassenberg sind heute bis zu 36 Grad drin. In NRW können es sogar bis zu 38 Grad werden. Der Deutsche Wetterdienst hat deshalb für große Teile Nordrhein-Westfalens eine Hitzewarnung herausgegeben. Von 11 bis 19 Uhr gilt Stufe 1 wegen starker Wärmebelastung. Heißt mit anderen Worten, Wasser griffbereit, leichte Kleidung an, Schatten suchen und körperliche Höchstleistung lieber auf das Öffnen des Kühlschranks beschränken. Und ganz wichtig, achtet heute aufeinander, nicht jeder steckt 36 Grad so locker weg. Also lieber einmal mehr fragen, ob bei den Nachbarn, den Eltern oder andere Menschen alles in Ordnung ist. Ansonsten gilt Sonne satt, kaum Wolken, kein nennenswerter Regen, eigentlich überhaupt keiner. Und damit bleibt uns vor allem eines erhalten, die Trockenheit. Im Übrigen am Montag gehen die Temperaturen deutlich runter mit Werten von 15 bis zu 24 Grad.

0: Im kleinen Kalender wird es heute richtig sommerlich.
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0: Heute ist Vanille-Fruchteis am Stieltag oder etwas weniger hochkompliziert nationaler Wassereistag. Ein Feiertag für alle, die bei 36 Grad nicht lange überlegen, sondern einfach zum Eisfach gehen. Wobei Vanille-Fruchteis natürlich schon ein bisschen nach Erwachsensein klingt. Wassereis dagegen ist pure Kindheit, bunt, klebrig und spätestens nach 3 Minuten läuft die Hälfte davon über die Hand. Bei diesen Temperaturen ist es vollkommen egal, wie das Ding heißt. Hauptsache kalt, lecker und möglichst schnell weg, bevor die Sonne die Angelegenheit in sogenannte Fruchtsuppe verwandelt.
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0: Zum Thema Eis, für manche auch eine Glaubensfrage.
3: Also bei extrem heißen Temperaturen auch gerne mal eine Kugel Zitrone. Das hat irgendwie was Erfrischendes, dieses leicht saure, so, weiß auch nicht. Ob das irgendwie begründbar ist oder nur mein subjektiver Eindruck. Und ansonsten, ja, Vanille geht immer. Also Vanille ist mein All-Time-Favorite quasi. Ja, würde ich jeder anderen Sorte, glaube ich, jederzeit vorziehen.
0: Mehr zum Thema Lieblingseis gleich.

0: heute nicht nur das Thermometer ordentlich einen drauflegt, sondern auch der kleine Kalender nach Eisverlangen. Schauen wir jetzt mal, welche Sternzeichen besonders cool bleibt und bei wem schon der Blick auf den Eisbecher für spontane Schmelzanfälle sorgt. Heute geht es um die wirklich wichtigen Fragen des Lebens. Wer bekommt die größte Kugel Eis? Wer nimmt überhaupt wirklich zwei Sorten Eis, obwohl eine eigentlich gereicht hätte? Und wer schafft es, sein Eis zu essen, bevor es ihm über die Finger läuft? Hier kommen Sie, die ersten 6 Sternzeichen. Und keine Sorge, für alle anderen gibt es gleich noch eine zweite Portion astrologische Abkühlung.
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2: Zum Dahinschmelzen. Wagen schlürfen die schönen Eiskompositionen gemeinsam aus einem Geschirr. Wilde Widder sollen cool bleiben. Die Krebsin bestellt noch als Uroma aus der Karte für unsere kleinen Gäste. Ein Skorpion verlangt das totale Eis. Der gemütliche Stier erspart sich die Qual der Wahl durch Gewohnheitsschlimmen. Und Schützen bilden sich durch grenzüberschreitendes Eisessen weiter.
1: Widder.
2: Der soll sich mal sein Mütchen kühlen. Immer rein mit dem kalten Zeug in den Hitzkopf, damit der Kampfkessel nicht in die Luft geht. Am besten direkt aus dem 3-Liter-Container mit dem Eislöffel geschlungen, ohne Umwege über Eiskugelformer oder Tellerchen. Und fürs schnelle Auftanken zwischendurch wollen Widder etwas Nussknackiges, in das sie ihre Zähne reinschlagen können.
1: Stier.
2: Die gute alte Eiszeit. Ständig neue Sorten und Zusammensetzungen, moderne Formen, fremde Farben oder die unbekannten Namen könnten den traditionsbewussten Stier völlig verwirren, wenn er nicht beharrlich an den Klassikern festhalten könnte, nämlich Bananensplit, Vanilleeis mit heißen Himbeeren oder ein paar Kugeln gemischtes mit Sahne.
1: Zwillinge.
2: Kommunikation am Stiel. Es darf auch Dorfklatsch im Becher oder Smalltalk aus dem Glas sein. Stummes Eisschlecken kommt dem neugierigen Zwilling jedenfalls gar nicht in die Tüte und er hat immer einen Witz an der Waffel. An der Theke lässt er sich gerne über die vielen verschiedenen Sorten informieren und er fungiert als Pausenclown in der Warteschlange.
1: Krebs.
2: Comics auf Eis gelegt. Das kindliche Gemüt bleibt Krebsen bis in die späten Jahre oder Jahrzehnte erhalten. Und so sieht man sie in allen Altersstufen Kinderportionen aus Tierfiguren löffeln. Daheim haben sie einen beruhigenden Vorrat aus Erdbeerhörnchen, Lutscheissortimenten und bunten Fantasiegebilden mit Gummibären, Cola oder Blaubeeraroma.
1: Löwe.
2: Fürst Pückler für Graf Rotz. Nur wo Royal, Deluxe oder Premium draufsteht, ist auch Königstaugliches drin. Löwen bestehen auf dem Besten, was die Kühltruhe zu bieten hat. Eine prächtige Edelnougat-Eissorte, die Kaiser-Wilhelm-Eisbombe, das großartige Wundertüten-Pralinen-Arrangement mit Sahne, Luxus pur. Gekrönt von goldglänzender Karamellsoße ist gerade gut genug.
1: Jungfrau.
2: Alles aus eigenem Anbau. Familienbetriebswissenschaftlich gesehen ist sommers die Eismaschine ein kostengünstiges Haushaltsgerät. Die kühle Schlemmerei kann so billig sein, wenn selbstgebautes Naturjoghurt-Eis mit gartenfrischen Früchten den Import aus Supermarkttruhen ersetzt und ganz praktische Jungfrauen gefrieren ihr Buttermilchmüsli einfach zu Knuspereis.
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0: Horoskop für Waage, Skorpion, Schütze, Steinbock, Wassermann und Fische gleich hier bei uns.

0: Es geht weiter mit unserem Eishoroskop. Schließlich warten noch 6 Sternzeichen auf ihre ganz persönlichen Portionen astrologische Kühle. Während die einen bei 36 Grad schon nach dem Schatten suchen, bestellen andere noch ganz entspannt einen Eisbecher mit allem drum und dran. Die Sterne verraten euch jetzt, wer heute besonders cool bleibt und wer beim Maisessen mehr schmilzt als die Kugel im Becher. Das Horoskop für Wassenberg, schön kalt serviert, aber garantiert ohne Hirnfrost.
1: 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Waage.
2: Eiskunstlauf im Glas. Ein Becher, 2 tanzende Löffel und 4 schmachtende Augen im romantischen kleinen Eiscafé beim Abendrot. Die beiden rühren zärtlich vereint in der schmelzenden Brühe, fabrizieren einen harmonischen Farbverlauf aus bunten Sorten und danach bestellen sie die nächste Eiskreation nach Waageart. Alles aus einem Glas und ein paar Röhrchen.
1: Skorpion.
2: Ganz Eis oder gar nichts. Bis zum tiefsten Grund seiner Schale voller Mokka, Bitter, Schoko oder Lakritzgeschmack will der Skorpion mit langem Löffel bohren können, ohne dazwischen auf ungehörig Nicht-Eisiges zu stoßen. Frost pur gab es, als er mit düsterem Vergnügen den zerbeulenden Hagel direkt vom Autodach durch Auffressen vernichtet hat. Rache ist süß.
1: Schütze.
2: Kreuzfahrt durchs Eismeer. Exotische Früchte, südländisches Flair und fremdartige Garnituren begeistern die weltoffenen Schützen. Umso mehr, wenn sie einen großen Bottich voll davon serviert bekommen. Mit allem, aber ohne scharf, verlangt er. Bekommt doppelt Sahne, 3erlei Sirupsoßen und obendrauf wird ihm noch üppig Nuss gestreuselt oder Mandel gesplittert.
1: Steinbock.
2: Sauer soll doch lustig machen. Beim Eisessen wird klar, woher Steinböcke die strenge Miene haben. Es liegt an ihrer beschränkten Vergnügungszulassung. Zitrone, Grapefruit, Limone, Kiwi oder andere Säuerlichkeiten ziehen den Gaumen zusammen und verhärten die Gesichtszüge spätestens beim Bezahlen der üppigen Portion von 2 Kugeln ohne Sahne.
1: Wassermann.
2: Leckere Zweckentfremdung. Spaghetti-Eis kennt ja jeder. Und die farblich passenden Zutaten zu Lasagneplatten, Fritten, Currywurst, Spargelpizza oder anderen eisigen Absurditäten zu verunstalten, ist in vielen Eisdielen schmelzend zerläufig. Aber ein Wassermann kann mehr. Er frostet Wodka und mit Schlumpfeis gibt es dann Aal in Gelee.
1: Fische.
2: Wenn alles fließt und keiner schleckt. Zartes Softeis scheint süße, aufgeschäumte Luft und Liebe zu sein. Wassereis schmeckt wie gefrorene Tränen unter Vortäuschung falscher Früchte. Und wenn sich Fische durch farbig Gestrudeltes in einen Sog von Träumereien ziehen lassen, vergessen sie bisweilen weiter zu schlecken, bis alles sich in schillernde Pfützen auflöst.
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0: Gleich bei uns die Veranstaltungshinweise für Wassenberg.

Kino unter freiem Himmel. Die lauwarme Sommernacht gibt es kostenneutral obendrauf. Hier bei uns in Wassenberg auf der Außenwiese am Parkbad. Heute Abend Super Mario Galaxy. Einlass ab 20 Uhr. Der Film startet bei Einbruch der Dunkelheit gegen 21.25 Uhr, so ungefähr. Karten gibt es online unter kino-hückelhofen.de. Morgen am Samstag läuft der Astronaut und am Sonntag gibt es Extrawurst. Ach ja, und uns kann man schreiben, redaktion@novumfm.de.

0: Energie ist eines der großen Themen unserer Zeit. Meistens geht es dabei um blanke Zahlen oder aber politische Debatten. In Berlin gibt es jetzt aber einen Ort, der das Thema Energiewende ganz anders angeht. Kreativ, interaktiv und überraschend. Im House of New Energy wird sie nicht erklärt, sondern erlebbar gemacht. Mit Kunst, Design und jede Menge ungewöhnlicher Ideen, was genau dahinter steckt. Und wie eine Kunstinstallation die Dynamiken hinter der Energiewende sichtbar macht. Darüber jetzt mehr.
1: Menschen akzeptieren Veränderungen leichter, wenn sie die Gründe verstehen und mitentscheiden können. So ist es auch beim Thema Energiewende. Das House of New Energy in Berlin möchte daher inspirieren und zum Nachdenken anregen.
2: Die Energiewende ist eine gewaltige gesellschaftliche Veränderung, wird aber meistens eher nüchtern anhand von Zahlen und Diagrammen erklärt. Wir wollen diesen Weg anders gehen. Wir wollen das Thema emotionalisieren und eben nicht belehren, sondern die Menschen die Dinge entdecken und erleben lassen.
1: Erklärt Stefan Schneider von E.ON. Das Kernstück der neu eröffneten Räume ist The Heart, erschaffen von der Künstlerin und Architektin Jenny Sabin.
3: So I think what is special about The Heart is that it offers.
4: The Heart ist mehr als ein Kunstobjekt. Es ist ein dynamisches System, in dem Material, Struktur und Daten miteinander verbunden sind. Echtzeitdaten der Bundesnetzagentur zur Energieversorgung steuern die Lichter und verändern dadurch das Aussehen der Installation. So verändert sich das Werk ständig und macht sichtbar, wie Energie in Bewegung ist.
1: Das House of New Energy richtet sich an alle, die sich für Kunst interessieren und natürlich für die Frage, wie Energieversorgung in Zukunft aussehen kann. Die Antwort darauf, so Jenny Sabin, kann unterschiedlich ausfallen.
3: The Heart asks visitors to engage.
4: The Heart fordert die Besucher dazu auf, neugierig zu sein, Fragen zu stellen, spielerisch zu sein, Momente der Interaktion zu genießen und sich auf das Projekt einzulassen.
0: Das House of New Energy im Berliner Stadtquartier Tacheles zeigt, wie aus einem komplexen Thema ein interaktives Erlebnis wird.

Das war's von mir. Aber natürlich nicht für lange. Die nächste lokale Stunde gibt es bereits am kommenden Montag ab 9. Bis dahin wünsche ich euch ein möglichst kühles Plätzchen, warum auch nicht, ausreichend Wasser und ein Eis, das schneller gegessen wird, als es schmilzt. Macht es gut und passt bei der Hitze gut auf euch auf. Wir hören uns hier bei Novum FM. Ich mache Winke, Winke und sage, Achtung,

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1: Mit Michael Daub. Zu wenig Regen stellt die Landwirte in Deutschland vor massive Probleme. Bauernpräsident Ruckwied rechnet mit schlechten Ernten, vor allem beim Getreide, aber auch bei Kartoffeln, Gemüse und Zuckerrüben sieht die Tendenz nicht gut aus. Im Süden des Landes könne es laut Ruckwied teils zum totalen Ernteausfall kommen. Die Mauer ist gefallen, in vielen Köpfen aber nicht. Das hat Bundestagspräsidentin Klöckner gestern in einer Rede zum 65. Jahrestag des Mauerbaus beklagt. Ost und West spielten im Selbstverständnis vieler Menschen weiterhin eine Rolle. Es brauche Mut, aufeinander zuzugehen. Die abschlagsfreie Rente nach 45 Beitragsjahren soll gestrichen werden. SPD-Rentenexpertin Klose plädiert aber für eine Übergangsfrist von 5 Jahren. Das sagte sie den Funke-Zeitungen. Klose war selbst Mitglied der Rentenkommission, deren Empfehlungen die Bundesregierung umsetzen will. Sowohl aus der SPD als auch aus der CDU gibt es Kritik an dem Plan. Doppelter Jubel bei der Leichtathletik-EM in Birmingham. Zehnkampf-Weltmeister Leo Neugebauer ist jetzt auch Europameister. Teamkollege Niklas Kaul holte Silber. Im 3000-Meter-Hindernislauf gewann Gesa Krause Gold, Olivia Gürt Bronze. Eine weitere Bronzemedaille sicherte sich Diskuswerfer Henrik Janssen. Soweit die Meldungen.
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1: Heute viel Sonne, im Laufe des Tages im Norden ein paar Wolkenfelder, im Westen und Südwesten lockere Quellwolken, aber trocken. Maxi-Werte 31 Grad im Nordosten und an den Alpen bis 38 Grad in den Niederungen im Westen und Südwesten. An der See ist es etwas kühler.
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Blitzer für Wassenberg, heute am Freitag. Geblitzt wird in Geilenkirchen, Gillrath auf der Karl-Arnold-Straße. Nochmal Geilenkirchen, diesmal auf dem Kamphausenweg. Und in Wegberg, Tietelrath in Tietelrath. Gute Fahrt, ihr Lieben.

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1: Kurz nach 10. 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
1: Mit Michael Daub. Die Sternsänger im Kreis Heinsberg haben in diesem Jahr rund 320.000 Euro gesammelt, etwa 40.000 Euro mehr als 2025. Besonders deutlich stieg das Ergebnis in Wassenberg und Erkelenz. Bundesweit kamen bei der Aktion Drei König singen mehr als 47 Millionen Euro für Kinder in Not zusammen. Der Verein Vielfalt mit Herz im Kreis Heinsberg hat am World Pride in Amsterdam teilgenommen. Vertreter tauschten sich dort über die Situation queerer Menschen und den Kampf gegen Diskriminierung aus. Auch der Anschlag auf den Berliner CSD war Thema. Außerdem beteiligte sich der Verein an einer Gedenkaktion am Homo-Monument und an Diskussionen über die Zukunft der internationalen Pride-Bewegung. Kurzfristige Änderung für Marktbesucher in Heinsberg. Der Wochenmarkt in Heinsberg, Dremmen, fällt am kommenden Mittwoch, den 19. August, aus. Der Wochenmarkt auf dem Heinsberger Marktplatz findet am Freitag, den 21. August, wie gewohnt statt. Soweit die Meldungen.
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1: Bei uns in der Region heute viel Sonne, nur ein paar hohe Wolkenfelder oder Quellwolken, ansonsten trocken. Es wird wieder sehr heiß heute, bis 35 Grad.
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1: Mit Michael Daub. Zu wenig Regen stellt die Landwirte in Deutschland vor massive Probleme. Bauernpräsident Rugwied rechnet mit schlechten Ernten, vor allem beim Getreide, aber auch bei Kartoffeln, Gemüse und Zuckerrüben sieht die Tendenz nicht gut aus. Im Süden des Landes könne es laut Rugwied teils zum totalen Ernteausfall kommen. Die Mauer ist gefallen, in vielen Köpfen aber nicht. Das hat Bundestagspräsidentin Klöckner gestern in einer Rede zum 65. Jahrestag des Mauerbaus beklagt. Ost und West spielten im Selbstverständnis vieler Menschen weiterhin eine Rolle. Es brauche Mut, aufeinander zuzugehen. Die abschlagsfreie Rente nach 45 Beitragsjahren soll gestrichen werden. SPD-Rentenexpertin Klose plädiert aber für eine Übergangsfrist von 5 Jahren. Das sagte sie den Funke-Zeitungen. Klose war selbst Mitglied der Rentenkommission, deren Empfehlungen die Bundesregierung umsetzen will. Sowohl aus der SPD als auch aus der CDU gibt es Kritik an dem Plan. Doppelter Jubel bei der Leichtathletik-EM in Birmingham. Zehnkampf-Weltmeister Leo Neugebauer ist jetzt auch Europameister. Teamkollege Niklas Kaul holte Silber. Im 3000 Meter Hindernislauf gewann Gesa Krause Gold, Olivia Gürth Bronze. Eine weitere Bronzemedaille sicherte sich Diskuswerfer Henrik Janssen. Soweit die Meldungen.
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1: Heute viel Sonne, im Laufe des Tages im Norden ein paar Wolkenfelder, im Westen und Südwesten lockere Quellwolken, aber trocken. Maxi-Werte 31 Grad im Nordosten und an den Alpen bis 38 Grad in den Niederungen im Westen und Südwesten. An der See ist es etwas kühler.
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Hallo, herzlich willkommen zur frühesten Weekendshow der Welt, wie ich ja immer hier an dieser Stelle gerne sage, bei Novum FM, dem Radio für Wassenberg und für die ganze Welt, denn wir können uns ja hören, also ihr könnt mich hören, nicht nur in Wassenberg über UKW, nein, auch über die App und das Ganze dann auch noch im World Wide Web, also überall. Ich grüße also alle auf dieser Welt, wo ihr uns auch immer hört, also egal wo, wir sind für euch da.

Erinnert ihr euch noch an die Band Deichkind oder besser an die Gruppe? Die haben ja vor Jahren Riesenerfolge gehabt, unter anderem auch mit ihrem Song Bon Voyage. Und jetzt ist von Deichkind ein Reggae-Remix aufgetaucht, genau von diesem Song von Bon Voyage. Und den hören wir uns mal an gleich.

bei der Murphy Gang war das. Ja, Ed Sheeran, den kennen wir ja alle und der ist ja eigentlich für noch relativ gemäßigte Töne bekannt, aber seine Songs reizen auch immer die ganzen DJs, das Ganze zu remixen und Camera, das gibt's jetzt als Sewell Remix.

Im Sound der 90er Techno-Musik, Paula Carolina, war das der Turbo-Remix von ihrem Riesenhit Schrein. Und das hier ist auch ein Riesenhit. Und den gibt's jetzt ganz neu von Teller 2 XLC. Hier ist deren Version von Forever Young. Hier bei Novum FM.

Genau, das ist das Motto auch für die zweite Stunde. Steh auf, macht laut. Also das war's schon mit der ersten Stunde hier bei Novum FM mit der frühesten Weekendshow der Welt mit mir. Aber ich habe noch eine Stunde Zeit, also nach Nachrichten und Wetter, weil so viel erzählen konnte ich ja bis jetzt noch gar nicht. Nee, aber dafür hatten wir ja tolle Musik. Hoffe ich jedenfalls, dass sie euch gefallen hat. Und wenn, dann bleibt doch dritte dann bitte dran für die nächste Stunde. Also bis gleich.

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1: Mit Michael Daub. Hallo. Der Deutsche Bauernverband rechnet wegen der anhaltenden Trockenheit mit schlechten Ernten in diesem Jahr. Bei Getreide wird eine unterdurchschnittliche Ernte erwartet. Auch bei Herbstkulturen drohen erhebliche Einbußen. Im Süden Deutschlands teils bis zum Totalausfall. Im Norden, wo es immer wieder etwas geregnet hat, sieht die Lage besser aus. Der Bundesbeauftragte für Menschen mit Behinderungen Dusel warnt vor Rückschritten bei der Inklusion. Im Stern kritisierte der SPD-Politiker, dass Menschen mit Behinderungen zunehmend vor allem als Kostenfaktor betrachtet würden. Früher sei es darum gegangen, Barrieren abzubauen. Heute müsse er darum kämpfen, dass bestehende Standards nicht zurückgefahren werden. Es gehe um Grundrechte, betonte er. Nach dem Drohnenvorfall am Flughafen Leipzig-Halle sind sich die Innenminister von Bund und Ländern einig, es muss schnell gehandelt werden. In einer Telefonkonferenz berieten sie über Maßnahmen zur Drohnenabwehr. Bremens Innensenatorin Högel forderte im zweiten dringend moderne Technik, die es ermöglicht, Drohnen zu identifizieren und abzuwehren. Zu konkreten Inhalten der Konferenz wurde Vertraulichkeit vereinbart. Doppelter Jubel bei der Leichtathletik-EM in Birmingham. Zehnkampfweltmeister Leo Neugebauer ist jetzt auch Europameister. Teamkollege Niklas Kaul holte Silber. Im 3000 Meter Hindernislauf gewann Gesa Krause Gold, Olivier Gürt Bronze. Eine weitere Bronzemedaille sicherte sich Diskuswerfer Henrik Janssen. Soweit die Meldungen.
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1: Heute viel Sonne, im Laufe des Tages im Norden ein paar Wolkenfelder, im Westen und Südwesten lockere Quellwolken, aber trocken. Maxi-Werte 31 Grad im Nordosten und an den Alpen bis 38 Grad in den Niederungen im Westen und Südwesten. An der See ist es etwas kühler.
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und der ist im Studio sitzen geblieben für euch und für die zweite Stunde und für den Rhythmus der Nacht, den wir jetzt schon am Nachmittag haben hier, oder besser gesagt am Mittag. Hier ist Novum FM. Hallo.

Bell und die Titelmusik zum James Bond Thriller Skyfall. 2012 war das und ich habe überlegt, 2012, stimmt das, was ich da so sage? Ich muss mal eben hier auf meinen Zettel gucken, dass ich ja nichts falsch sage. Doch, 2012 ist richtig und ich habe mir überlegt, es wäre doch mal eine tolle Idee, wenn wir eine Sendung machen und alle James Bond Songs spielen, der ganzen Filme, also vom allerersten Dr. No bis zur letzten jetzt, der rauskam, keine Zeit zu sterben. Was haltet ihr davon? Schreibt uns doch mal eine Mail und vielleicht werden wir das dann mal hier in Angriff nehmen bei Novum FM, dem Radio für Wassenberg. Durch den

und Sido. Und der hat Bilder im Kopf. Ja, am Wochenende ist wieder richtig was los hier. Das Limburg Festival findet statt. Das ist eine Radtour kombiniert mit 6 verschiedenen Theatervorstellungen. Das Ganze zwischen Wassenberg und der niederländischen Nachbargemeinde Rördalen. Das Ganze von 11 bis 17 Uhr kostet 5 €. Und ihr habt den ganzen Samstag was zu tun. Fahrradfahren und Theater gucken. Das Limburg Festival. Get a drama, son!

Das war mal wieder ein berühmter Paolo Monti Mashup hier im Programm. Und ich möchte euch jetzt nicht ins Wochenende gehen lassen hier, kurz vor 1 Uhr am Mittag, ohne einen richtig guten Partysong. Denn die Ersten machen ja, wie ich ja weiß, um 13 Uhr schon Feierabend. Und für die ist dann Wochenende. Und denen gebe ich jetzt so einen richtigen Push raus aus dem Job. Und den anderen, die noch ein bisschen arbeiten müssen, den gebe ich auch einen Push. Weitermachen. Tschüss, bis nächste Woche.

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1: Mit Michael Daub. Hallo. Der Deutsche Bauernverband rechnet wegen der anhaltenden Trockenheit mit schlechten Ernten in diesem Jahr. Bei Getreide wird eine unterdurchschnittliche Ernte erwartet. Auch bei Herbstkulturen drohen erhebliche Einbußen. Im Süden Deutschlands teils bis zum Totalausfall. Im Norden, wo es immer wieder etwas geregnet hat, sieht die Lage besser aus. Der Bundesbeauftragte für Menschen mit Behinderungen Dusel warnt vor Rückschritten bei der Inklusion. Im Stern kritisierte der SPD-Politiker, dass Menschen mit Behinderungen zunehmend vor allem als Kostenfaktor betrachtet würden. Früher sei es darum gegangen, Barrieren abzubauen. Heute müsse er darum kämpfen, dass bestehende Standards nicht zurückgefahren werden. Es gehe um Grundrechte, betonte er. Nach dem Drohnenvorfall am Flughafen Leipzig-Halle sind sich die Innenminister von Bund und Ländern einig, es muss schnell gehandelt werden. In einer Telefonkonferenz berieten sie über Maßnahmen zur Drohnenabwehr. Bremens Innensenatorin Högel forderte im zweiten dringend moderne Technik, die es ermöglicht, Drohnen zu identifizieren und abzuwehren. Zu konkreten Inhalten der Konferenz wurde Vertraulichkeit vereinbart. Doppelter Jubel bei der Leichtathletik-EM in Birmingham. Zehnkampfweltmeister Leo Neugebauer ist jetzt auch Europameister. Teamkollege Niklas Kaul holte Silber. Im 3000-Meter-Hindernislauf gewann Gesa Krause Gold, Olivier Gürth Bronze. Eine weitere Bronzemedaille sicherte sich Diskuswerfer Henrik Janssen. Soweit die Meldungen.
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1: Heute viel Sonne, im Laufe des Tages im Norden ein paar Wolkenfelder, im Westen und Südwesten lockere Quellwolken, aber trocken. Maxi-Werte 31 Grad im Nordosten und an den Alpen bis 38 Grad in den Niederungen im Westen und Südwesten. An der See ist es etwas kühler.
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1: Mit Michael Daub. Die Sternsänger im Kreis Heinsberg haben in diesem Jahr rund 320.000 Euro gesammelt, etwa 40.000 Euro mehr als 2025. Besonders deutlich stieg das Ergebnis in Wassenberg und Erkelenz. Bundesweit kamen bei der Aktion Drei König singen mehr als 47 Millionen Euro für Kinder in Not zusammen. Der Verein Vielfalt mit Herz im Kreis Heinsberg hat am World Pride in Amsterdam teilgenommen. Vertreter tauschten sich dort über die Situation queerer Menschen und den Kampf gegen Diskriminierung aus. Auch der Anschlag auf den Berliner CSD war Thema. Außerdem beteiligte sich der Verein an einer Gedenkaktion am Homo-Monument und an Diskussionen über die Zukunft der internationalen Pride-Bewegung. Kurzfristige Änderung für Marktbesucher in Heinsberg. Der Wochenmarkt in Heinsberg, Dremmen, fällt am kommenden Mittwoch, den 19. August, aus. Der Wochenmarkt auf dem Heinsberger Marktplatz findet am Freitag, den 21. August, wie gewohnt statt. Soweit die Meldungen.
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1: Bei uns in der Region heute viel Sonne, nur ein paar hohe Wolkenfelder oder Quellwolken, ansonsten trocken. Es wird wieder sehr heiß heute, bis 35 Grad.
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1: Mit Michael Daub. Hallo. Gründerinnen und Gründer sehen offenbar gute Chancen in Deutschland. Laut Statistischem Bundesamt wurden in der ersten Jahreshälfte rund 352.000 neue Betriebe gegründet, ein Plus von gut 8% gegenüber dem Vorjahreszeitraum. Gleichzeitig gab es gut 4% weniger Betriebsaufgaben. Rund um das Örtchen Hürtgenwald in NRW wütet seit gestern ein Waldbrand. Die Flammen kommen immer näher. Hunderte Menschen mussten bereits ihre Häuser verlassen. Mehrere Bundesländer haben Hubschrauber zur Unterstützung geschickt, darunter auch die Bundespolizei. Die Löscharbeiten am Boden werden durch Weltkriegsmunition erschwert. In der Nacht ist bereits Munition explodiert. Die Grünen im Bundestag fordern einen nationalen Hitzeschutzplan für Schulen und Kitas. Dazu würden verschattete und begrünte Pausenhöfe sowie Kühlsysteme gehören. Fraktionsvize Kahn betont, die Hitze mache konzentrierten Unterricht teilweise unmöglich. In Deutschland erleiden jeden Tag etwa 350 Menschen einen Herz-Kreislauf-Stillstand außerhalb einer Klinik. Das zeigt der Jahresbericht 2025 des Reanimationsregisters. Der Rettungsdienst erreicht 70% der Betroffenen innerhalb von 8 Minuten. Ziel wären 80%. Die Überlebensrate liegt bei 11%. Oft beginnen Laien schon vor Eintreffen des Rettungsdienstes mit der Wiederbelebung. Freundschaften pflegen ist nicht nur schön, es ist auch gesund. Eine Studie einer türkischen Universität zeigt, dass enge Freundschaften sich positiv auf körperliche und psychische Gesundheit auswirken. Auch eine gute Eltern-Kind-Beziehung hat einen positiven Effekt, wenn auch etwas schwächer als Freundschaften. Soweit die Meldungen.
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1: Heute viel Sonne, im Laufe des Tages im Norden ein paar Wolkenfelder, im Westen und Südwesten lockere Quellwolken, aber trocken. Maxi-Werte 31 Grad im Nordosten und an den Alpen bis 38 Grad in den Niederungen im Westen und Südwesten. An der See ist es etwas kühler.
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1: Mit Michael Daub. Hallo. Gründerinnen und Gründer sehen offenbar gute Chancen in Deutschland. Laut Statistischem Bundesamt wurden in der ersten Jahreshälfte rund 352.000 neue Betriebe gegründet, ein Plus von gut 8% gegenüber dem Vorjahreszeitraum. Gleichzeitig gab es gut 4% weniger Betriebsaufgaben. Rund um das Örtchen Hürtgenwald in NRW wütet seit gestern ein Waldbrand. Die Flammen kommen immer näher. Hunderte Menschen mussten bereits ihre Häuser verlassen. Mehrere Bundesländer haben Hubschrauber zur Unterstützung geschickt, darunter auch die Bundespolizei. Die Löscharbeiten am Boden werden durch Weltkriegsmunition erschwert. In der Nacht ist bereits Munition explodiert. Die Grünen im Bundestag fordern einen nationalen Hitzeschutzplan für Schulen und Kitas. Dazu würden verschattete und begrünte Pausenhöfe sowie Kühlsysteme gehören. Fraktionsvize Kahn betont, die Hitze mache konzentrierten Unterricht teilweise unmöglich. In Deutschland erleiden jeden Tag etwa 350 Menschen einen Herz-Kreislauf-Stillstand außerhalb einer Klinik. Das zeigt der Jahresbericht 2025 des Reanimationsregisters. Der Rettungsdienst erreicht 70% der Betroffenen innerhalb von 8 Minuten. Ziel wären 80%. Die Überlebensrate liegt bei 11%. Oft beginnen Laien schon vor Eintreffen des Rettungsdienstes mit der Wiederbelebung. Freundschaften pflegen ist nicht nur schön, es ist auch gesund. Eine Studie einer türkischen Universität zeigt, dass enge Freundschaften sich positiv auf körperliche und psychische Gesundheit auswirken. Auch eine gute Eltern-Kind-Beziehung hat einen positiven Effekt, wenn auch etwas schwächer als Freundschaften. Soweit die Meldungen.
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1: In der Nacht im Nordwesten und Südwesten ein paar Wolkenfelder, sonst wieder klar und trocken. Tiefstwerte 19 bis 10 Grad, in den Ballungsräumen im Südwesten um 21 Grad. Tagsüber vom Südwesten bis in den Norden erstmal heiter, später mehr Wolken und dann teils kräftige Schauer und Gewitter. Im Südosten und Osten noch viel Sonne, erst am Nachmittag kommen da die Wolken an, es bleibt noch trocken. 22 bis 29 Grad im Nordwesten, ansonsten 29 bis 38.
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1: Mit Michael Daub, guten Tag. Bundesfinanzminister Klingbeil will einen Steuervorteil für Mitarbeiterrabatte abschaffen. Bisher war es so, dass Beschäftigte Produkte ihres Arbeitgebers bis zu 1.080 Euro im Jahr steuerfrei rabattiert kaufen konnten. Zum Beispiel im Supermarkt beim Einkauf oder Autobauerangestellte beim Neuwagenkauf. Durch die Änderung würde der Staat 240 Millionen Euro pro Jahr sparen. In der Eifel hält ein Großbrand die Feuerwehr im Dauereinsatz und hat eine ganze Gemeinde mittlerweile in Alarmzustand versetzt. 1.800 Menschen mussten ihre Häuser verlassen. Der Landrat Nolte sagte zur aktuellen Lage, das Feuer sei noch nicht unter Kontrolle, obwohl die große Zahl der Einsatzkräfte alles dafür tue. Löschhubschrauber anderer Bundesländer und der Bundeswehr sind auch im Einsatz. Im Juli hat die Bundesnetzagentur entschieden, dass die Bahn mehr Platz auf der Schiene für Konkurrenten machen muss. Der Konzern geht dagegen jetzt gerichtlich vor. Die Bahntochter Infrago will ein Eilverfahren anstreben, heißt es. Die Bahn befürchtet mehr Streit um Zugtrassen. Hintergrund ist unter anderem der geplante Markteintritt des italienischen Anbieters Italo. Zahnärzte setzen immer häufiger auf ein 3D-Röntgengerät, damit Zähne besser erhalten werden können, bevor sie gezogen werden müssen. Die dreidimensionale Bildgebung zeigt genauere Strukturen wie Wurzelkanäle, Frakturen und Knochendefekte, und zwar deutlich besser als klassische Röntgenbilder. Laut verschiedener Zahnärzte schafft die neue Technik eine verlässlichere Grundlage für bessere Behandlungsentscheidungen zugunsten der Patienten. Der Flughafen Catania auf der italienischen Mittelmeerinsel Sizilien hat seinen Betrieb wieder eingestellt, und das mitten in der Urlaubszeit. Grund ist der Ausbruch des Vulkans Ätna. Reisende sollen sich nicht zum Flughafen begeben, ohne vorher den Status ihres Flugs mit der Airline abgeklärt zu haben. Vor einer Woche ging der Ausbruch los. Seitdem wurden hunderte Flüge gestrichen, verspätet oder umgeleitet.
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1: In der Nacht im Nordwesten und Südwesten ein paar Wolkenfelder, sonst wieder klar und trocken. Tiefstwerte 19 bis 10 Grad, in den Ballungsräumen im Südwesten um 21 Grad. Tagsüber vom Südwesten bis in den Norden erstmal heiter, später mehr Wolken und dann teils kräftige Schauer und Gewitter. Im Südosten und Osten noch viel Sonne, erst am Nachmittag kommen da die Wolken an, es bleibt noch trocken. 22 bis 29 Grad im Nordwesten, ansonsten 29 bis 38.
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1: Mit Michael Daub. An der Kölner Straße in Heinsberg hat am Mittwochabend ein Gewächshaus gebrannt, das als Unterkunft für obdachlose Menschen genutzt wird. Anwohner hatten zuvor einen lauten Knall gehört. Zum Zeitpunkt des Brandes befanden sich keine Menschen im Gewächshaus. Die Feuerwehr löschte die Flammen, die Polizei ermittelt zur Brandursache. Auf einem Parkplatz am Friedhof an der Straße am Kämpchen in Wassenberg haben in der Nacht zu Donnerstag zwei Autos gebrannt. Nach ersten Erkenntnissen waren beide Fahrzeuge zuvor gestohlen worden. Die Polizei hat die Ermittlungen aufgenommen. Die Brandursache und die Hintergründe sind unklar. Die Stadtbücherei Heinsberg lädt am 2. September zu einer Lesung mit der Spiegel-Bestseller-Autorin Grete Herrlicher ein. Diese liest ab 18.30 Uhr aus ihrem Debütroman Der Sommer, der uns blieb, in dem es um Freundschaft, erste Liebe und das Erwachsenwerden geht. Karten kosten 9 Euro und sind in der Stadtbücherei erhältlich. Soweit die Meldungen.
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1: Bei uns in der Region in der Nacht erstmal noch klar und gering bewölkt, später dann mehr Wolken, 19 bis 14 Grad, in den Ballungszentren und in höheren Lagen um 21. Am Samstag dann heiter, später wolkig, von Westen teils kräftige Schauer und Gewitter, die Temperaturen nochmal über 30 Grad.
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1: Mit Michael Daub, guten Tag. Bundesfinanzminister Klingbeil will einen Steuervorteil für Mitarbeiterrabatte abschaffen. Bisher war es so, dass Beschäftigte Produkte ihres Arbeitgebers bis zu 1.080 Euro im Jahr steuerfrei rabattiert kaufen konnten. Zum Beispiel im Supermarkt beim Einkauf oder Autobauerangestellte beim Neuwagenkauf. Durch die Änderung würde der Staat 240 Millionen Euro pro Jahr sparen. In der Eifel hält ein Großbrand die Feuerwehr im Dauereinsatz und hat eine ganze Gemeinde mittlerweile in Alarmzustand versetzt. 1.800 Menschen mussten ihre Häuser verlassen. Der Landrat Nolte sagte zur aktuellen Lage, das Feuer sei noch nicht unter Kontrolle, obwohl die große Zahl der Einsatzkräfte alles dafür tue. Löschhubschrauber anderer Bundesländer und der Bundeswehr sind auch im Einsatz. Im Juli hat die Bundesnetzagentur entschieden, dass die Bahn mehr Platz auf der Schiene für Konkurrenten machen muss. Der Konzern geht dagegen jetzt gerichtlich vor. Die Bahntochter Infrago will ein Eilverfahren anstreben, heißt es. Die Bahn befürchtet mehr Streit um Zugtrassen. Hintergrund ist unter anderem der geplante Markteintritt des italienischen Anbieters Italo. Zahnärzte setzen immer häufiger auf ein 3D-Röntgengerät, damit Zähne besser erhalten werden können, bevor sie gezogen werden müssen. Die dreidimensionale Bildgebung zeigt genauere Strukturen wie Wurzelkanäle, Frakturen und Knochendefekte, und zwar deutlich besser als klassische Röntgenbilder. Laut verschiedener Zahnärzte schafft die neue Technik eine verlässlichere Grundlage für bessere Behandlungsentscheidungen zugunsten der Patienten. Der Flughafen Catania auf der italienischen Mittelmeerinsel Sizilien hat seinen Betrieb wieder eingestellt und das mitten in der Urlaubszeit. Grund ist der Ausbruch des Vulkans Ätna. Reisende sollen sich nicht zum Flughafen begeben, ohne vorher den Status ihres Flugs mit der Airline abgeklärt zu haben. Vor einer Woche ging der Ausbruch los. Seitdem wurden hunderte Flüge gestrichen, verspätet oder umgeleitet.
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1: In der Nacht im Nordwesten und Südwesten ein paar Wolkenfelder, sonst wieder klar und trocken. Tiefstwerte 19 bis 10 Grad, in den Ballungsräumen im Südwesten um 21 Grad. Tagsüber vom Südwesten bis in den Norden erstmal heiter, später mehr Wolken und dann teils kräftige Schauer und Gewitter. Im Südosten und Osten noch viel Sonne, erst am Nachmittag kommen da die Wolken an, es bleibt noch trocken. 22 bis 29 Grad im Nordwesten, ansonsten 29 bis 38.
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Willkommen bei Novum FM und an die Autofahrer. Ihr könnt heute schon mal überlegen, wo ihr eigentlich am besten parkt. Im Schatten, unter einem Baum oder direkt im Kühlschrank. Denn der heutige Freitag hat es temperaturmäßig ordentlich in sich. In Wassenberg sind heute bis zu 36 Grad drin. In NRW können es sogar bis zu 38 Grad werden. Der Deutsche Wetterdienst hat deshalb für große Teile Nordrhein-Westfalens eine Hitzewarnung herausgegeben. Von 11 bis 19 Uhr gilt Stufe 1 wegen starker Wärmebelastung. Heißt mit anderen Worten, Wasser griffbereit, leichte Kleidung an, Schatten suchen und körperliche Höchstleistung lieber auf das Öffnen des Kühlschranks beschränken. Und ganz wichtig, achtet heute aufeinander. Nicht jeder steckt 36 Grad so locker weg. Also lieber einmal mehr fragen, ob bei den Nachbarn, den Eltern oder anderen Menschen alles in Ordnung ist. Ansonsten gilt Sonne satt, kaum Wolken, kein nennenswerter Regen, eigentlich überhaupt keiner. Und damit bleibt uns vor allem eines erhalten, die Trockenheit. Im Übrigen, am Montag gehen die Temperaturen deutlich runter mit Werten von 15 bis zu 24 Grad.

0: kleinen Kalender wird es heute richtig sommerlich.
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0: Heute ist Vanille-Fruchteis am Stieltag oder etwas weniger hochkompliziert nationaler Wassereistag. Ein Feiertag für alle, die bei 36 Grad nicht lange überlegen, sondern einfach zum Eisfach gehen. Wobei Vanille-Fruchteis natürlich schon ein bisschen nach Erwachsensein klingt. Wassereis dagegen ist pure Kindheit, bunt, klebrig und spätestens nach 3 Minuten läuft die Hälfte davon über die Hand. Bei diesen Temperaturen ist es vollkommen egal, wie das Ding heißt. Hauptsache kalt, lecker und möglichst schnell weg, bevor die Sonne die Angelegenheit in sogenannte Fruchtsuppe verwandelt.
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0: Zum Thema Eis, für manche auch eine Glaubensfrage.
3: Also bei extrem heißen Temperaturen auch gerne mal eine Kugel Zitrone. Das hat irgendwie was Erfrischendes, dieses leicht saure, so, weiß auch nicht. Ob das irgendwie begründbar ist oder nur mein subjektiver Eindruck. Und ansonsten, ja, Vanille.

0: Weil heute nicht nur das Thermometer ordentlich einen drauflegt, sondern auch der kleine Kalender nach Eis verlangt, schauen wir jetzt mal, welche Sternzeichen besonders cool bleibt und bei wem schon der Blick auf den Eisbecher für spontane Schmelzanfälle sorgt. Heute geht es um die wirklich wichtigen Fragen des Lebens. Wer bekommt die größte Kugel Eis? Wer nimmt überhaupt wirklich zwei Sorten Eis, obwohl eine eigentlich gereicht hätte? Und wer schafft es, sein Eis zu essen, bevor es ihm über die Finger läuft? Hier kommen Sie, die ersten 6 Sternzeichen. Und keine Sorge, für alle anderen gibt es gleich noch eine zweite Portion astrologische Abkühlung.
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2: Zum Dahinschmelzen. Wagen schlürfen die schönen Eiskompositionen gemeinsam aus einem Geschirr. Wilde Widder sollen cool bleiben. Die Krebsin bestellt noch als Uroma aus der Karte für unsere kleinen Gäste. Ein Skorpion verlangt das totale Eis. Der gemütliche Stier erspart sich die Qual der Wahl durch Gewohnheitsschlemmen. Und Schützen bilden sich durch grenzüberschreitendes Eisessen weiter.
1: Widder.
2: Der soll sich mal sein Mütchen kühlen. Immer rein mit dem kalten Zeug in den Hitzkopf, damit der Kampfkessel nicht in die Luft geht. Am besten direkt aus dem 3-Liter-Container mit dem Eislöffel geschlungen, ohne Umwege über Eiskugelformer oder Tellerchen. Und fürs schnelle Auftanken zwischendurch wollen Widder etwas Nussknackiges, in das sie ihre Zähne reinschlagen können.
1: Stier.
2: Die gute alte Eiszeit. Ständig neue Sorten und Zusammensetzungen, moderne Formen, fremde Farben oder die unbekannten Namen könnten den traditionsbewussten Stier völlig verwirren, wenn er nicht beharrlich an den Klassikern festhalten könnte, nämlich Bananensplit, Vanilleeis mit heißen Himbeeren oder ein paar Kugeln gemischtes mit Sahne.
1: Zwillinge.
2: Kommunikation am Stiel. Es darf auch Dorfklatsch im Becher oder Smalltalk aus dem Glas sein. Stummes Eisschlecken kommt dem neugierigen Zwilling jedenfalls gar nicht in die Tüte und er hat immer einen Witz an der Waffel. An der Theke lässt er sich gerne über die vielen verschiedenen Sorten informieren und er fungiert als Pausenclown in der Warteschlange.
1: Krebs.
2: Comics auf Eis gelegt. Das kindliche Gemüt bleibt Krebsen bis in die späten Jahre oder Jahrzehnte erhalten. Und so sieht man sie in allen Altersstufen Kinderportionen aus Tierfiguren löffeln. Daheim haben sie einen beruhigenden Vorrat aus Erdbeerhörnchen, Lutscheissortimenten und bunten Fantasiegebilden mit Gummibären, Cola oder Blaubeeraroma.
1: Löwe.
2: Fürst Pückler für Graf Rotz. Nur wo Royal, Deluxe oder Premium draufsteht, ist auch Königstaugliches drin. Löwen bestehen auf dem Besten, was die Kühltruhe zu bieten hat. Eine prächtige Edelnougat-Eissorte, die Kaiser-Wilhelm-Eisbombe, das großartige Wundertüten-Pralinen-Arrangement mit Sahne, Luxus pur. Gekrönt von goldglänzender Karamellsoße, ist gerade gut genug.
1: Jungfrau.
2: Alles aus eigenem Anbau. Familienbetriebswissenschaftlich gesehen ist sommers die Eismaschine ein kostengünstiges Haushaltsgerät. Die kühle Schlemmerei kann so billig sein, wenn selbstgebautes Naturjoghurt-Eis mit gartenfrischen Früchten den Import aus Supermarkttruhen ersetzt und ganz praktische Jungfrauen gefrieren ihr Buttermilchmüsli einfach zu Knuspereis.
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0: Das Horoskop für Waage, Skorpion, Schütze, Steinbock, Wassermann und Fische gleich hier bei uns.

0: Es geht weiter mit unserem Eishoroskop. Schließlich warten noch 6 Sternzeichen auf ihre ganz persönlichen Portionen astrologische Kühle. Während die einen bei 36 Grad schon nach dem Schatten suchen, bestellen andere noch ganz entspannt einen Eisbecher mit allem drum und dran. Die Sterne verraten euch jetzt, wer heute besonders cool bleibt und wer beim Maisessen mehr schmilzt als die Kugel im Becher. Das Horoskop für Wassenberg, schön kalt serviert, aber garantiert ohne Hirnfrost.
1: 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Waage.
2: Eiskunstlauf im Glas. Ein Becher, 2 tanzende Löffel und 4 schmachtende Augen im romantischen kleinen Eiscafé beim Abendrot. Die beiden rühren zärtlich vereint in der schmelzenden Brühe, fabrizieren einen harmonischen Farbverlauf aus bunten Sorten und danach bestellen sie die nächste Eiskreation nach Waageart. Alles aus einem Glas und ein paar Röhrchen.
1: Skorpion.
2: Ganz Eis oder gar nichts. Bis zum tiefsten Grund seiner Schale voller Mokka, Bitter, Schoko oder Lakritzgeschmack will der Skorpion mit langem Löffel bohren können, ohne dazwischen auf ungehörig Nicht-Eisiges zu stoßen. Frost pur gab es, als er mit düsterem Vergnügen den zerbeulenden Hagel direkt vom Autodach durch Auffressen vernichtet hat. Rache ist süß.
1: Schütze.
2: Kreuzfahrt durchs Eismeer. Exotische Früchte, südländisches Flair und fremdartige Garnituren begeistern die weltoffenen Schützen. Umso mehr, wenn sie einen großen Bottich voll davon serviert bekommen. Mit allem, aber ohne scharf, verlangt er. Bekommt doppelt Sahne, 3 Sirupsoßen und obendrauf wird ihm noch üppig Nuss gestreuselt oder Mandel gesplittert.
1: Steinbock.
2: Sauer soll doch lustig machen. Beim Eisessen wird klar, woher Steinböcke die strenge Miene haben. Es liegt an ihrer beschränkten Vergnügungszulassung. Zitrone, Grapefruit, Limone, Kiwi oder andere Säuerlichkeiten ziehen den Gaumen zusammen und verhärten die Gesichtszüge spätestens beim Bezahlen der üppigen Portion von 2 Kugeln ohne Sahne.
1: Wassermann.
2: Leckere Zweckentfremdung. Spaghetti-Eis kennt ja jeder. Und die farblich passenden Zutaten zu Lasagneplatten, Fritten, Currywurst, Spargelpizza oder anderen eisigen Absurditäten zu verunstalten, ist in vielen Eisdielen schmelzend zerläufig. Aber ein Wassermann kann mehr. Er frostet Wodka und mit Schlumpfeis gibt es dann Aal in Gelee.
1: Fische.
2: Wenn alles fließt und keiner schleckt. Zartes Softeis scheint süße, aufgeschäumte Luft und Liebe zu sein. Wassereis schmeckt wie gefrorene Tränen unter Vortäuschung falscher Früchte. Und wenn sich Fische durch farbig Gestrudeltes in einen Sog von Träumereien ziehen lassen, vergessen sie bisweilen weiter zu schlecken, bis alles sich in schillernde Pfützen auflöst.
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0: Bei uns die Veranstaltungshinweise für Wassenberg.

unter freiem Himmel. Die lauwarme Sommernacht gibt es kostenneutral obendrauf. Hier bei uns in Wassenberg auf der Außenwiese am Parkbad. Heute Abend Super Mario Galaxy. Einlass ab 20 Uhr. Der Film startet bei Einbruch der Dunkelheit gegen 21.25 Uhr, so ungefähr. Karten gibt es online unter kino-hückelhofen.de. Morgen am Samstag läuft der Astronaut und am Sonntag gibt es Extrawurst. Ach ja, und uns kann man schreiben, redaktion@novumfm.de.

0: Energie ist eines der großen Themen unserer Zeit. Meistens geht es dabei um blanke Zahlen oder aber politische Debatten. In Berlin gibt es jetzt aber einen Ort, der das Thema Energiewende ganz anders angeht, kreativ, interaktiv und überraschend. Im House of New Energy wird sie nicht erklärt, sondern erlebbar gemacht. Mit Kunst, Design und jede Menge ungewöhnlicher Ideen, was genau dahinter steckt und wie eine Kunstinstallation die Dynamiken hinter der Energiewende sichtbar macht. Darüber jetzt mehr.
1: Menschen akzeptieren Veränderungen leichter, wenn sie die Gründe verstehen und mitentscheiden können. So ist es auch beim Thema Energiewende. Das House of New Energy in Berlin möchte daher inspirieren und zum Nachdenken anregen.
2: Die Energiewende ist eine gewaltige gesellschaftliche Veränderung, wird aber meistens eher nüchtern anhand von Zahlen und Diagrammen erklärt. Wir wollen diesen Weg anders gehen. Wir wollen das Thema emotionalisieren und eben nicht belehren, sondern die Menschen die Dinge entdecken und erleben lassen.
1: Erklärt Stefan Schneider von E.ON. Das Kernstück der neu eröffneten Räume ist The Heart, erschaffen von der Künstlerin und Architektin Jenny Sabin.
3: The Heart ist mehr als ein Kunstobjekt. Es ist ein dynamisches System, in dem Material, Struktur und Daten miteinander verbunden sind. Echtzeitdaten der Bundesnetzagentur zur Energieversorgung steuern die Lichter und verändern dadurch das Aussehen der Installation. So verändert sich das Werk ständig und macht sichtbar, wie Energie in Bewegung ist.
1: Das House of New Energy richtet sich an alle, die sich für Kunst interessieren und natürlich für die Frage, wie Energieversorgung in Zukunft aussehen kann. Die Antwort darauf, so Jenny Sabin, kann unterschiedlich ausfallen.
3: The Heart fordert die Besucher dazu auf, neugierig zu sein, Fragen zu stellen, spielerisch zu sein, Momente der Interaktion zu genießen und sich auf das Projekt einzulassen.
0: Das House of New Energy im Berliner Stadtquartier Tacheles zeigt, wie aus einem komplexen Thema ein interaktives Erlebnis

war's von mir. Aber natürlich nicht für lange. Die nächste lokale Stunde gibt es bereits am kommenden Montag ab 9. Bis dahin wünsche ich euch ein möglichst kühles Plätzchen, warum auch nicht, ausreichend Wasser und ein Eis, das schneller gegessen wird, als es schmilzt. Macht es gut und passt bei der Hitze gut auf euch auf. Wir hören uns hier bei Novum FM. Ich mache Winke, Winke und sage, Achtung, tschüss.

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1: Mit Michael Daub. Hallo. Gründerinnen und Gründer sehen offenbar gute Chancen in Deutschland. Laut Statistischem Bundesamt wurden in der ersten Jahreshälfte rund 352.000 neue Betriebe gegründet, ein Plus von gut 8% gegenüber dem Vorjahreszeitraum. Gleichzeitig gab es gut 4% weniger Betriebsaufgaben. Rund um das Örtchen Hürtgenwald in NRW wütet seit gestern ein Waldbrand. Die Flammen kommen immer näher. Hunderte Menschen mussten bereits ihre Häuser verlassen. Mehrere Bundesländer haben Hubschrauber zur Unterstützung geschickt, darunter auch die Bundespolizei. Die Löscharbeiten am Boden werden durch Weltkriegsmunition erschwert. In der Nacht ist bereits Munition explodiert. Die Grünen im Bundestag fordern einen nationalen Hitzeschutzplan für Schulen und Kitas. Dazu würden verschattete und begrünte Pausenhöfe sowie Kühlsysteme gehören. Fraktionsvize Kahn betont, die Hitze mache konzentrierten Unterricht teilweise unmöglich. In Deutschland erleiden jeden Tag etwa 350 Menschen einen Herz-Kreislauf-Stillstand außerhalb einer Klinik. Das zeigt der Jahresbericht 2025 des Reanimationsregisters. Der Rettungsdienst erreicht 70% der Betroffenen innerhalb von 8 Minuten. Ziel wären 80%. Die Überlebensrate liegt bei 11%. Oft beginnen Laien schon vor Eintreffen des Rettungsdienstes mit der Wiederbelebung. Freundschaften pflegen ist nicht nur schön, es ist auch gesund. Eine Studie einer türkischen Universität zeigt, dass enge Freundschaften sich positiv auf körperliche und psychische Gesundheit auswirken. Auch eine gute Eltern-Kind-Beziehung hat einen positiven Effekt, wenn auch etwas schwächer als Freundschaften. Soweit die Meldungen.
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1: In der Nacht im Nordwesten und Südwesten ein paar Wolkenfelder, sonst wieder klar und trocken. Tiefstwerte 19 bis 10 Grad, in den Ballungsräumen im Südwesten um 21 Grad. Tagsüber vom Südwesten bis in den Norden erstmal heiter, später mehr Wolken und dann teils kräftige Schauer und Gewitter. Im Südosten und Osten noch viel Sonne, erst am Nachmittag kommen da die Wolken an, es bleibt noch trocken. 22 bis 29 Grad im Nordwesten, ansonsten 29 bis 38.
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Hey, da sind wir auf dem Freitag. Ah, wir freuen uns doch immer, wenn es Freitag ist. Das heißt nämlich Wochenende auf einen. Zweitens, Black Beats. Und drittens, mit mir natürlich, Michael David. Schön, dass ihr dabei seid. Egal, wo ihr gerade seid, ich freue mich immer, wenn ihr dabei seid. Bad Kreuznach grüßen wir ganz herzlich, natürlich durch Studio Nah, die ganzen Zuhörer da, willkommen. Und Last Fortress, welcome to the show. Aber die werden wahrscheinlich nachher noch ein bisschen dazukommen, so ist das nicht. Aber wir haben nämlich einige Titel zu spielen für den heutigen Abend, natürlich etliches aus der 80er bis in den 90er. Aber jetzt was Allgemeines. Mori Beats.

0: tatsächlich was ganz Neues. Auf dem Markt. Jawohl, alles klar. Ein bisschen Spaß gemacht, ist erlaubt, aber nichtsdestotrotz. Mori Beats. Bad Times. Und ich würde sagen, bei der Hitze, die wir gerade jetzt haben, ne, kommt das genau hin. Mein Kühlschrank mit offener Türe steht auch noch hier. Dankeschön, Chef. Ah, nichtsdestotrotz ist das ist jetzt gut. Es ist 27 Grad hier im Studio. Aber Summertime hier auf Novum FM, Black Bees.
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0: 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Million producer here of Novum FM.

Wir sind hier noch die Sommerferien, gell? Oh, ein bisschen von Sommerliches spielen hier. Ein bisschen mehr so arabisch sozusagen in der Hinsicht von Ari Benny Summer, Millennium Producer. So, jetzt sind wir vom Spanien nach irgendein arabisches Land gekommen und jetzt fahren wir davon aus, weit über den großen Teich und spielen das hier. Will Smith, jetzt verstehe ich mal den Text wieder. Oh yes, aber es ist auch gut hier aus den 90er. Miami. Can y'all feel that? Novo Mavam, Black Beats. Jig it out. Ich heiße Michael David.

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0: Dankeschön.
2: Snoop Dogg!
0: Snoop's upside your head! Hier auf Novo.

0: Riesenerfolge gefeiert in den 90er, Anfang der Nullerjahre für Brass. Ghetto Superstar. Schöne Grüße gehen jetzt nach Toronto. Die haben es gerade 12.30 Uhr, also 12.28 Uhr, muss man sagen. Ellie, welcome to the show. Und von da aus direkt nach Houston, Texas, Sky Rain, aber die heißt jetzt wieder Sky Angel. Die wechselt auch jedes Mal ihren Namen. What? Sky Rain or Sky Angel? Hi, make up your mind.
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Ja, bist du jetzt fertig? Gut. Jetzt mal, wenn ich die Spiele meine, ich muss meine Hände eincremen. Das weiß ich. Kann sein, weil die Nivea heißt.

0: Der Sommerhit für dieses Jahr ist für mich ganz einfach dieses Stückchen hier.
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0: ganz einfach so ein Superhit, würde ich einfach sagen. Ne? Und ich werde es auch noch ein paar Wochen spielen. So ist das Ding.
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0: Oh, man, die Lümmel hier aus 80er mal laufen lassen. Das ist absolut. The King of Soul und R&B, Luther Vandross. Never too much.

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1: 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Kann man drüber streiten jetzt, ne? D-Nice.

0: Hey and the Sports Car. Also eine machen wir noch zur volle Stunde.
1: 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Robin S., Show Me Love.

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noch gewohnt, das wollte ich weiß noch, aber ob sie jetzt noch da wohnt, da habe ich keine Ahnung. Schöne Grüße, jetzt geht eben kurz nach Köln rüber, nach Bodo. Schön, dass du dabei bist. Ganz lieber Kerl, wollen wir mal sagen. Und schön, dass ihr auch alle dabei geblieben seid, auch für die zweite Stunde hier von Novum FM Black Beast. Wir haben noch einige Sachen noch vorzuspielen, vor allen Dingen mal unser Slow Song of the Week. Aber das ist Right on Time. Black Box.

Na ja, ist gut, ist gut. Jetzt ganz ruhig hier. Jay Sean und Lil Wayne, und wie ich das so gerne sage, Klein Wayne. Hört sich irgendwie süß an. Let's get down. Right here on Novum FM.

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1: Slow Song of the Week von Joe Desi and Freaking You. Kann ja nur dieses hinterherkommen, oder nicht? Lunes! And I Got Five on It.

0: Auf Novum FM, Black Beats und Lunis, I've Got Five on It. Right, Carrie, auch schon seit Ewigkeit nicht mehr gespielt.
1: I like that.
0: Hey, this is Honey on Novum FM.

0: Mariah Carey.
1: Honey.
2: That's
1: right. Haushaltsstücke, das kann sein Ewigkeit nicht mehr gehört haben, aber 1997, Originalversion nach von damaliger Zeit. Aber trotzdem, immer wieder gerne zuhören.

Doggy Style with Denise Williams and Let's Hear It for the Boy. Auf Novum FM. Ich muss mal gucken, dass ich irgendwie noch zwei Stück reinkriege. Zeit wird knapp. Oh, let's go and eat. Let's get busy.

morgen früh natürlich um 8 Uhr geht's wieder los mit den moderierten Sendungen. Angefangen mit Thomas. Ansonsten denkt daran. Wir sind 24 Stunden, 7 Tage in der Woche. In diesem Sinne, ich wünsche euch ein schönes Wochenende. Have a great weekend, egal wo ihr seid. Ich bin schon mal raus hier. Tschüss, bye bye.

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1: Ja, einen wunderschönen guten Abend. Heute ganz allein mit mir, mit Chris und Martin ist leider nicht da, aber dafür habe ich was ganz Spezielles, weil die heutige Sendung ist keine normale Freitagsreise durch den Soul, Jazz, House und Rare Groove. Nein, heute möchte ich diese Sendung ganz besonders Martin widmen, der zwar jetzt nicht dabei ist, aber der sie sicher hören wird. Und ich habe extra für ihn diese Sendung angefertigt, bevor ich nach Frankreich gefahren bin. Und natürlich handelt diese Sendung komplett von Frankreich. Es geht nicht um französische Musik im Allgemeinen, sondern es geht um französische Musik im Weekend-Starter-Style. Und das heißt natürlich, wir gehen nach Paris und zwar sind wir Ende der 90er Jahre da und dort entstand ein Sound, der Hausmusik plötzlich warm, elegant und unglaublich groovig machte. Produzenten begannen, alte Disco-, Soul- und Funkplatten zu samplen, sie durch analoge Filter zu schicken und die haben daraus was völlig Neues entschaffen und das nannte man dann später, also Martin sagt immer French House, ich sag gerne French Touch. Ihr könnt es euch aussuchen, ist auch völlig egal. Also in den nächsten Stunden begleiten wir diese Bewegung von ihren Anfängen in den kleinen Clubs natürlich bis zu ihrem Einfluss auf Künstler von heute und ihr werdet Klassiker hören, ihr werdet vielleicht auch ein paar Überraschungen entdecken, die ihr noch nicht so gehört habt und ihr erfahrt, warum diese Musik bis heute nichts von ihrer Magie verloren hat und warum Martin auch der größte Fan von diesem Sound ist. Also, macht die Anlage lauter und wir beginnen genau dort, wo für viele die Geschichte des French House ihren Anfang genommen hat. Auf geht's, der Weekend Starter.

ganz klar Daft Punk, Revolution 909. Titel, der vom Debütalbum dieser legendären Band kommt, Homework hieß das, und die gilt immer noch als eine der wichtigsten Wegmarken elektronischer Musik. Daft Punk kommt natürlich aus Paris und wie man ja weiß, Thomas Bangalter, Guy Manuel de Homem Christo sind die beiden Musiker, die sich da schon als Schüler kennengelernt haben und erstmal in einer Rockband gespielt haben, bevor sie dann Gitarren weggeworfen, Sampler, Drum, Computer und Sequencer dazu geholt haben, und das hat dann eben auch Musikgeschichte gemacht. Homework ist ein Ding, das im Schlafzimmerstudio entstanden ist. Also die beiden haben halt eigentlich alles reduziert, weil sie ganz einfach Technik eingesetzt haben. Ich wollte gerade sagen, analog ist natürlich Quatsch. Die haben einen Roland TR-909, das ist halt die klassische Drum Machine. Dann haben sie einen 808 dabei gehabt und noch ein ganz paar Synthesizer. Also wirklich Reduktion, um so einen ganz rohen, dichten Charakter zu kriegen, wie jetzt so ein Musikjournalist sagen würde. Der Titel 909 ist natürlich, hat mit dem Sequencer zu tun, beziehungsweise dem Drumcomputer, weil der hat so eine druckvolle Kickdrum. So. Und die Hi-Hat habt ihr jetzt auch gehört? Das haben bis heute unzählige Haus- und Techno-Produktionen. Also die haben es nicht erfunden, aber die haben es halt nochmal irgendwie ganz neu gemacht. Und musikalisch ist hier alles drin, was man eigentlich so braucht für den French Touch. Es ist so ein bisschen Haus aus Chicago als Fundament, ein bisschen Disco als Seele, und Funk ist der Groove, der über diesem Ganzen drüber liegt. Und insgesamt hat das Ganze irgendwie diesen klassischen französischen Sinn für Dynamik und Eleganz.

Tja, und aber die beiden sind nicht der Erfinder oder die Erfinder des French Touch oder French House. Das gab es noch früher. Da gab es zwei andere Jungs, die im Prinzip mit ihrer Produktion den Start gemacht haben. Und die hießen Motobass. Haben einen wunderbaren Track gemacht. Das ist vielleicht der ungewöhnlichste für heute Abend. Heißt Ezio, und Motobass waren Philipp Sodar und Etienne de Crécy. Und das ist eigentlich der Ursprung des, kann man sagen, French Touch oder French House. Und davon hören wir jetzt natürlich als nächstes erstmal diesen Track, der euch hoffentlich genauso gut gefallen wird wie mir. Und ich weiß, dass Martin jetzt im siebten Himmel schwebt, hoffentlich. Hier ist Motobass, ihr hört den Weekend Starter. French Touch ist das Spezial heute Abend. Ich bin der Mellow Gangster DJ. Viel Spaß.

hier ist der Punkt, wo man mal ganz gut reingehen kann, um zu erklären, was ihr eigentlich hört. Wenn man das French Touch hört oder French House hört, dann fällt einem sofort auf, die Musik ist warm. Also die ist jetzt nicht so knüppel elektronisch, hart, metallisch, sondern die ist irgendwie runder, organisch. Und das liegt jetzt nicht nur an den Disco-Samples, die ihr hier auch gerade wunderbar hört, sondern vor allem an der Art, wie die Produzenten gearbeitet haben. Also in den USA haben die House-Produzenten und auch da halt natürlich die Techno-Produzenten oftmals komplette Songpassagen übernommen und die dann eingefügt, irgendwas drunter, drüber gelegt und Feierabend. Die französischen Produzenten haben das nicht gemacht. Die haben ihre Samples extrem kurz benutzt und manchmal bestand so ein ganzer Track eigentlich nur aus einer halben Sekunde von einer alten Soulplatte. Ihr habt gerade hier die Geigen und den Gesang gehört, das war ja... minimal, also und jetzt ist schon wieder weg. Das ist das Ding. Dieser winzige Ausschnitt wurde geloopt, durch analoge Filter geschickt und anschließend mit einem weiteren Filter bearbeitet, der sich ständig öffnet und wieder schließt. Genau dieses Filter-Sweeping wurde zum Markenzeichen von French Touch, um hier mal so ein bisschen

Bei diesem Motorbass-Stück Ezio sind Philips da und aber auch eben Etienne de Crécy am Start. Und Etienne de Crécy hat selber mal eine ganz schöne Geschichte erzählt. So in diesen Anfangszeiten traf sich die gesamte French House-Szene eigentlich regelmäßig in denselben 2-3 Plattenläden in Paris. Klar, digital war einfach noch nicht. Und Tracks wurden auch nicht per E-Mail verschickt, sondern man drückte sich einfach gegenseitig frisch gepresste White Labels in die Hand. Und viele dieser Platten hatten nichts, also weißes, manchmal hatten die echt nur so eine weiße Innenhülle, ne, so ein Papierding. Und die Label auf der Platte waren auch alle weiß. Also keiner wusste eigentlich, was auch drauf war. Ist natürlich auch so ein bisschen das Geheimnis, ne? Was spielt der DJ? Oh, wie hört sich das an? Oh, cool, aber was ist das? Weiß kein Mensch. Shazam und diesen ganzen Kram gab es gar nicht. Deswegen, es war eine Zeit, in der Musik tatsächlich noch ein Geheimnis war und kein digitales KI-Ding. Ja, kann man irgendwie so sagen.

Und während Motorbass ihr Projekt vorantrieben und Etienne de Crécy tatsächlich auch wirklich auch Solo-Karriere machte, machte Philippe Soudard was anderes. Er wollte einfach mehr. Er wollte diesen French House aus den kleinen Clubs, aus der Unbekanntheit, aus dem Inkognito-Modus in die Welt hinaustragen und hat was geschafft.

quasi das internationale Debüt von French House. Und ja, eigentlich kennt es jeder und in so einer Sendung darf es natürlich nicht fehlen. Und deswegen läuft es jetzt hier auch. 1999, Caches. Großartiger Track. Philipp Sodar hat mal in einem Interview gesagt, Dance-Musik entsteht nicht im Kopf, sondern im Bauch. Und genau dieses Prinzip könnt ihr hier hören.

Caches 1999 und das Lustige daran ist, dass der zweite im Bunde bei Caches eigentlich ein Hip-Hop-Produzent war und deswegen hört man auch, dass das hier nicht so ganz so geradlinig ist, sondern irgendwie so ein bisschen, naja, Hip-Hop-artig, kann man schon sagen. Hubert Blanc-Francois hieß der oder auch Boom Bass und der kam halt direkt aus der Hip-Hop-Szene. Und dieses Album von Caches war natürlich der erste Schritt, aber der nächste Schritt, der kommen sollte, der war ein entscheidender. Es gibt Songs, die sind erfolgreich, so wie dieses hier. Es gibt Songs, die prägen Generationen. Habt ihr sicher sofort einen bei der Hand. Und dann gibt es ganz, ganz wenige Aufnahmen, die einen Moment in der Musikgeschichte, ich würde mal sagen, für immer konservieren. Und der nächste Song, der ist so ein Track. Stardust war eigentlich nie als Band gedacht, sondern hier waren nur drei Freunde, die zusammen Musik machen wollten. Thomas Bangalter von Daft Punk natürlich, Alan Brax, der Produzent und der Sänger Benjamin Diamond. Und die trafen sich 98 für eine einzige Studio-Session und niemand wollte ein Album oder irgendwas machen, sondern die wollten einfach nur einen guten House-Track produzieren, einen einzigen. Und der Ausschnitt Fade von Chaka Khan, den ihr hier hört, der leitete das Ganze ein. Und dann kam noch die Stimme von Benjamin Diamond und mehr braucht es eigentlich.

Oh, einer der ganz großen Hymnen des French House. Music sounds better with you, Stardust. Ihr hört den Weekend Starter mit Chris und dem French House Spezial für Martin, der heute nicht da ist. Ja, so ist das manchmal. Da verpasst man die besten Sachen. So, kommen wir zum nächsten Titel. Alan Brax und Fred Falke haben einen wunderbaren Track gemacht, der Intro heißt. Und es gibt DJs, die behaupten, dass dieser Titel der vielleicht eleganteste French House Track aller Zeiten ist. Und ja, ich würde mich auch schwer tun, hier nicht sofort an Sommer, Sonnenuntergänge und ja, vielleicht auch lange Autobahnfahrten mit offenen Fenstern zu denken. Alan Brax stammt aus Paris und gehört von Beginn an zum engsten Kreis der French House Bewegung. Und sein Cousin ist übrigens der französische Musiker Ernest Saint-Laurent. Und Brax selber wuchs auch in einer sehr musikalischen Familie auf und interessierte sich früh für Synthesizer, Drumcomputer und die ganze amerikanische Hausszene. Fred Falke kam ursprünglich aus einer anderen Richtung. Er war professioneller Bassist und spielte zunächst in Pop- und Rock-Produktionen. Und ja, dieser Hintergrund macht seine Handschrift bis heute unverwechselbar. Da geht's schon los. Ja, während viele Hausproduzenten einfach nur irgendwelche Basslinien programmierten, spielten Falke die tatsächlich selber ein. Und deswegen klingt seine Produktion auch immer ein bisschen anders oder lebendiger vielleicht sogar als die anderen. Gleich kommt der Bass. Intro erschien im Jahr 2000 und war ursprünglich nicht als großer Hit geplant, doch die DJs haben dieses Ding nicht tot gedudelt, aber sie haben es permanent gespielt, weil es einfach ein richtig cooles Ding ist, wo man sieht, Dancefloor-Musik muss gar nicht laut sein, um Menschen zu bewegen. Alan Brax und Fred Falke, Intro. Und ihr hört den Weekend Starter mit dem French House Spezial.

Ja, das ist Alan Rex und Fred Falke mit dem Intro aus dem Jahr 2000. Und ich habe da noch was Lustiges für euch. Hört mal rein.

Na, habt ihr es erkannt? Ja, klar habt ihr es erkannt. Das ist Chick, Soup for One. Und ja, genau dieses Sample haben zwei ganz andere Jungs benutzt und haben daraus einen Riesenhit gemacht und den French House quasi in die Pop-Hitparaden gebracht. Aber das hat dem Ganzen keinen Abbruch getan. Es hat ihm sogar gut getan. Und ja, wenn ich jetzt mal den Regler aufdrehe, dann hören wir es auch. Hier ist Mojo, Lady, Hear Me Tonight. Kennt ihr doch, oder?

Lady, immer noch ein großartiger Track, Mojo ist das. Und, aber da wir ihn alle schon so oft gehört haben, nutze ich es, um vielleicht nochmal ein kleines bisschen Nerd-Talk zu machen. Wer French House verstehen will, der muss auch natürlich was Entscheidendes wissen, nämlich die beiden Labels, die alles veränderten. Also es gibt zwei Independent-Plattenfirmen, also keine großen Industriekonzerne, sondern wirklich kleine Independent-Labels, die von Freunden für Freunde gemacht worden waren. Das eine ist Roulet und das andere Cris d'Amour. Und Roulet wurde 95 von Thomas Bangalter ins Leben gerufen und der Name bedeutet auf Französisch so viel wie gerollt oder im Flow. Ist also passend für eine Musik, die permanent in Bewegung ist. Und hier gab es halt früh Veröffentlichungen von Alan Braxe, Roy Davis Jr. und natürlich von Bangalter selbst. Und das zweite Label, Cris d'Amour, ist von Guy Manuel de Homem Christo gegründet worden, also dem anderen von Daft Punk. Und der hat das zusammen mit Eric Chedeville gemacht und der Name ist ein Wortspiel aus Cris d'Amour, also Schrei nach Liebe. Und da erschienen natürlich Tracks, die immer ein bisschen melodischer waren und auch ein bisschen verspielter waren als die Produktion von Roulet. Und

Starlight von The Superman Lovers. Ein Song, der verbreitet bei mir sofort gute Laune und gehört zu den großen Klassikern von French House. Guillaume Adlan kommt aus Paris und hat sich als Jugendlicher schon für Funk, Disco und elektronisches Zeug interessiert. Und er wollte halt möglichst futuristisch klingen. Moment. Ja, genau so machte er das und so hat er sich das vorgestellt. Seine großen Vorbilder: George Benson, Earth, Wind & Fire, Chick und Kool & The Gang. Also besser geht's doch gar nicht, oder? Ja, Musik, die Menschen zum Tanzen bringen wollte. Nicht mehr und nicht weniger. 2001 erschien das Ding und war sofort ein Riesenhit in Frankreich, Großbritannien und Deutschland war es der meistgespielte House-Track oder Pop-Track, wie ihr wollt, ist doch völlig wurscht, des ganzen Jahres. Ein großartiges Ding und Guillaume blieb sich seinem Stil, bis heute treu und andere machen halt permanent Anpassungen an Trends und so und der macht einfach weiterhin Qualität, zeitlose Arrangements und deshalb ist Starlight auch genau immer noch ein geiler Song, den man jetzt spielen kann und es ist total egal, dass das Ding schon fast 30 Jahre alt ist. Von daher, also kann man nur sagen, Applaus an Guillaume mit diesem wunderbaren Track. Der nächste Künstler, den ihr jetzt hört, der machte French House noch populärer. Allerdings auf eine ganz andere Art und Weise. Er wurde ein internationaler Superstar, veröffentlichte unzählige Hits und brachte Hausmusik endgültig in die Charts auf der ganzen Welt. Hört mal rein. Gym Tonic heißt das Ding.

Ja, vielleicht haben einige es erkannt, Gin Tonic von Bob Sinclair. Jetzt denkt man, oh, Bob Sinclair, nicht der. Doch, genau der, der ist nämlich wichtig. Bob Sinclair wurde natürlich nicht als Bob Sinclair geboren, sondern er hat einen ganz anderen Namen. Und wenn ihr wollt, verrate ich euch den, Christophe Lefrion. Ja, und der hat sich Bob Sinclair genannt, weil es gab einen Film mit Les Magnifiques mit Jean-Paul Belmondo und da gibt es eine Figur, die heißt Bob Sinclair und der Name gefiel ihm so gut, dass er daraus eben Bob Sinclair machte und der gehörte auch in den Anfängen zu der innersten French House Szene in Paris. Hat 1998 sein Debütalbum gemacht, Paradise hieß das, da gab es genau diesen Track drauf und der sorgte auch sofort für Aufmerksamkeit, nicht wegen dem Groove, sondern wegen der markanten Spaß-Samples, die sind nämlich von Jane Fonda aus einem Aerobic-Video und ja, da hat er natürlich tierisch Probleme gekriegt, aber wurscht, das zeigt halt, wie variabel French House ist, weil der ist deutlich direkter, ne? Das ist Dancefloor, hier ist für die

Bob Sinclair entwickelte sich in den folgenden Jahren, man kann schon sagen Jahrzehnten, immer stärker in Richtung Vocal House und auch irgendwie Pop. Und die Puristen sagten natürlich, oh, den können wir nicht mehr hören, der hat den Untergrund verlassen. Ja, Quatsch, ist alles total blöd, finde ich zumindest. Ich finde, das ist eine große Stärke, weil er hat halt Hausmusik, wenn auch in etwas abgeänderter Form, aber einem Millionenpublikum nahegebracht, ohne dabei jemals irgendwie seine Wurzeln zu vergessen. Also man hört immer deutlich, wenn man einen Bob Sinclair Hit hört, dass es ursprünglich mal ein Hausding war. Love Generation kennt ihr sicher noch, World Hold On oder Rock This Party. Die Dinger sind im Ursprung House-Tracks, aber eben so gemacht, dass eben nicht nur die Puristen es hören, sondern eben alle und dabei Spaß haben und tanzen. Und darum geht's doch bei Musik.

bevor wir gleich zum nächsten Track kommen, noch ein ganz kleiner Hinweis. Ihr hört den Weekend Starter mit Chris und ohne Martin. Der ganze Weekend Starter heute ist quasi eine Hommage an Martin, der diesen Sound so liebt. Und warum er diesen Sound so liebt, macht kein anderer Track als der nächste eigentlich deutlich. Es gibt Musik, die, ja, wie soll man das sagen, die macht glücklich. Es gibt Musik, die macht gute Laune. Und es gibt diesen Track hier. Der macht beides und noch viel, viel mehr.

0: Musik, die gute Laune macht, Musik, die beides macht, die Menschen, nicht beides, die Menschen glücklich macht, die also beides macht. Und One More Time ist sicherlich einer der weltweit anerkanntesten Klassiker, die ich so kenne, aus den frühen 2000ern. Das ist einfach ein Track, den man überall hören konnte, weil er Melodie hatte, er hatte Emotionen und er hatte natürlich auch diesen gewissen Optimismus, den genau um diese Zeit der sich so verbreitete. Also 2000, man ist ins neue Jahrtausend gestartet und alles war toll oder konnte toll werden. Man wusste es nicht genau, aber man wollte es unbedingt. Und warum nicht dann One More Time? Und One More Time macht auch alles das, was French House ausmacht, deutlich. Also es ist Disco-Energie, es ist House, es ist Groove, es ist Funkgefühl und es ist eine Melodie, die permanent im Kopf bleibt. Und der Song war der Auftakt für das Album Discovery von Daft Punk. Ein Werk, das viele Kritiker, viele Hörer und viele DJs und einfach auch Musikliebhaber heute noch zu den wichtigsten elektronischen Alben aller Zeiten zählen. Und wichtig bei diesem Song ist natürlich auch, dass es nicht nur ein Song ist, sondern es gab ein dazugehöriges Musikvideo und auch das schrieb Geschichte. Es war Teil eines Anime-Films Interstellar 5555, einer Zusammenarbeit mit der japanischen Zeichentricklegende Lee Masumoto. Und statt so einem klassischen Video, die man damals ja noch hatte, so MTV-mäßig, erzählt Daft Punk hier eine komplett durchgehende Science-Fiction-Geschichte über eine außerirdische Band. Und für viele Fans gehört das natürlich, Bild und Ton gehören untrennbar zusammen. One More Time war halt nicht nur ein Hit. Der Song machte Hausmusik salonfähig. Kann man gar nicht anders sagen. Der lief überall. Auf Festivals, in Clubs, im Radio, auf Familienfeiern. Ich selber weiß, ich habe Hochzeiten gemacht, wo ich das Ding gespielt habe und die Leute ausgerastet sind. Ja klar, weil alle wollen.
1: Es ist 1 Uhr.